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0: Das Jahr 1975.
2: Der Vietnamkrieg endet mit der Einnahme Saigons. Bill Gates gründet Microsoft und das allererste Yps-Heft erscheint. Und jetzt zur Musik. 19. März 1975. Tommy, die Rockoper von The Who, erscheint erstmals als Film in den Kinos. Sure 7. März 1975. David Bowie veröffentlicht sein 9. Studioalbum Young Americans und ist damit einer der ersten britischen weißen Musiker, der Soul-Elemente der vorwiegend schwarzen Musiker in seine Songs einbaut. Ein Brückenbauer.

0: Der fast sechsminütige Song besteht aus sechs sehr unterschiedlichen dramatischen Akten. Der Text ist laut Freddie Mercury eine zufällige Aneinanderreihung sich reimenden Unsinns. Doch die Interpretationen reichen von »Das Stück sei ein postmoderner Kommentar auf die Oper des 19. Jahrhunderts« bis hin zu »Es ist der Song, auf dem Mercury seine Beziehung mit einem Mann und damit seine Homosexualität preisgibt.«
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0: Unerklärlich ist bis heute der immense Erfolg von Bohemian Rhapsody. Obwohl nichts daran den bekannten Hörstandards entspricht, wird der Song der erste Nummer 1-Hit von Queen, verkauft sich knapp 10 Millionen Mal und gilt zu Recht als einer der größten Rocksongs aller Zeiten. Außerdem schafft es Bohemian Rhapsody noch in diese eine grandiose Szene des Films Wayne's World. Ein Highlight und ganz klar der Moment, der den Song wirklich unsterblich macht.
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0: Randnotiz der Musikgeschichte. Die Musikgruppe The 1975 ist überhaupt nicht nach dem Jahr 1975 benannt.
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0: Dabei fängt alles noch relativ harmlos an. In London gründet sich eine Bluesband. Drummer Mick Fleetwood und Bassist John McWee steuern den Bandnamen bei. Um alles Musikalische kümmert sich Peter Green. Der Gitarrist gilt als riesiges Talent und sein traumhafter Gitarrenklang beschert der Band schnell ihren ersten Nummer-1-Hit. Das instrumentale Stück Albatross. Bevor Peter Green und seine Band dann aber so richtig durchstarten können, kommen die Drogen dazwischen. Bei einem Tourstopp in München wird er von Uschi Obermeier und Rainer Langhans auf eine Drogenparty mitgeschleppt, mit katastrophalen Folgen. Peter Green ist danach kaum noch zurechnungsfähig und muss die Band verlassen. Mick, John und Keyboarderin Christine, die mittlerweile mit John verheiratet ist, brauchen also dringend Ersatz. Im Sound City Studio in Los Angeles treffen sie auf Stevie Nicks und Lindsey Buckingham, die schnell zum Teil der Band werden. Mit ihnen wechselt der Stil der Band endgültig vom Blues zum Poprock. Aber auch in neuer Besetzung findet die Band einfach nicht zur Ruhe. Die neue musikalische Richtung macht Fleetwood Mac zwar so erfolgreich wie nie zuvor, aber die Privatleben der Band zerstören sich selbst.
1: Stevie and I were estranged, we're not living together. John and Christine McVie were divorced.
0: Und auch Mick Fleetwood trennt sich von seiner Frau. Zusammen mit einer absoluten Überdosis an Kokain entsteht ungefähr die schlechteste Atmosphäre, um ein Album aufzunehmen. Aber das nahezu Unfassbare geschieht. Fleetwood Mac ziehen es durch und Rumors wird ein absolutes Meisterwerk.

0: Popmusik lebt von großen Emotionen, dem schnellen Wechsel zwischen grenzenloser Euphorie und unendlich wirkender Trauer. Genau dieses Gefühlschaos macht die Band kollektiv im Studio durch und so wird jeder einzelne Song ein grandioses emotionales Statement.
1: So Stevie was writing songs, basically dialogues to me. I was basically writing dialogues to her and Christine McVie was writing dialogues to John.
0: Das Album steht bis heute als größter Triumph der Band da und macht Fleetwood Mac zu absoluten Legenden. Auch heute noch schwärmen Popstars wie Lord und Harry Styles, aber auch Indie-Bands wie Death Cab for Cutie vom Einfluss der Platte. Das Drama lässt Fleetwood Mac aber auch 50 Jahre nach der Gründung nicht los. 2018 fliegt Lindsey Buckingham mit riesigem Medienecho aus der Band. Kaum eine Band ist so instabil und gleichzeitig so großartig wie Fleetwood Mac.
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2: Das Jahr 1969.
3: Neil Armstrong betritt als erster Mann den Mond. Willy Brandt wird der erste sozialdemokratische Bundeskanzler. Das französische Düsenflugzeug Concorde durchbricht zum ersten Mal die Schallmauer. Und jetzt zur Musik. Die Beatles geben ihr letztes Konzert auf dem Dach der Londoner Apple Studios und bringen ihr Album Abbey Road raus. Elvis veröffentlicht gleich zwei seiner erfolgreichsten Platten, From Elvis in Memphis und Back in Memphis. Die Songs kennt und hört man heute noch. On a cold and gray Chicago morning, another little baby child is born. August 1969, das Woodstock Festival öffnet seine Pforten. Unter dem Motto Three Days of Love and Music wird gecampt, getanzt, gefeiert. Und zwar mit über 500.000 friedlichen Besuchern.
4: The important thing that you're proving to the world is that a half a million young people can get together and have three days of fun and music.
3: Auf dem beschaulichen Stück Weideland eines Milchbauern im US-Staat New York spielen unter anderem The Who, Janis Joplin, Carlos Santana, Sly and the Family Stone und Jimi Hendrix für den großen Traum von Freiheit und Liebe. Zu Freiheit und Liebe gehört neben der Live-Musik auch der offene Drogenkonsum und Sex, meist in Kombination. Bereits zwei Wochen vor Festivalbeginn kamen die ersten Zuschauer und fingen an, auf dem Festivalgelände zu campen, sodass die Absperrgeländer und Kassenhäuschen nachträglich um die Wohnwagen herum aufgebaut werden mussten. Das Fazit: Zur Eröffnung des Woodstock verkünden die Veranstalter von der Bühne, unfreiwillig, aber unter tobendem Beifall, das Woodstock ist eintrittsfrei. Scarlet, when she's 10 feet tall. Das Woodstock Festival wird zum finanziellen Misserfolg, aber auch zur Hippie-Legende. Der Dokumentarfilm Woodstock, der live vor Ort gedreht wird, erhält ein Jahr später den Oscar und das Festival selbst verkörpert bis heute den Traum eines friedlebenden, offenen und alternativen Amerika. Randnotiz der Musikgeschichte: The Turtles treten im Weißen Haus auf. Sänger Mark Follman fällt 5-mal von der Bühne.
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2: LCD Sound System mit Sound of Silver.
3: Mit einem beherzten Griff in die Küchenschublade fängt alles an. Das Tonstudio, in dem LCD Sound System 2006 an ihrem zweiten Album arbeiten, wird auf James Murphys Wunsch kurzerhand mit tonnenweise Alufolie ausgekleidet, auf das Glanz und Glitzer in den Sound mit einfließe. Schluss mit dem hölzernen und beigen Klang vom Debütalbum. Es ist Zeit für was Neues.

All My Friends wird nicht nur der erste große Hit von LCD Sound System, der Song fängt auch das zentrale Thema in Murphys Schaffen perfekt ein. Das Älterwerden. Das Gefühl, irgendwie zu alt zu sein und nicht mehr dazuzugehören, treibt James Murphy ständig um. Er ist ein fast 40-jähriger Frontmann einer Rockband, aber gleichzeitig plötzlich die Galionsfigur der New Yorker Hipster. Und als solcher sorgt er dafür, dass sich Rocker und Raver vereinen und zusammen ausgelassene Partys feiern. Es ist die Hochphase der Indie-Disco und James Murphy krönt sich selbst zum Indie-Disco-König der USA. Glitzernder, schimmernder und besser klang ein Hybrid aus Dance und Rock vorher noch nie.

Mit Sound of Silver wurden LCD Sound System auch endgültig zur Band. Klar, James Murphy war immer noch der Mastermind dahinter, doch Nancy Wang, Pat Mahoney, Al Doyle und Kollegen verschafften sich Gehör, wurden integriert und sind mit dafür verantwortlich, dass Sound of Silver schlussendlich so ein riesiges Album wurde. Denn James Murphy konnte immer noch seine Lieblingsplatten aus dem New York der 70er und 80er huldigen, aber seine Band half ihm dabei, auch die Popmusik nicht ganz zu vergessen und so eine perfekte Mischung zu finden. Und genau die traf perfekt auf den Zeitgeist. Und jede Menge Alufolie.

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0: Das Jahr 1978.
2: Johannes Paul II. Wird zum Papst gewählt. Das erste Baby durch künstliche Befruchtung wird geboren und Sigmund Jähn fliegt als erster Deutscher ins Weltall.
3: Wer als Sägearbeitersohn wird Held der Sowjetunion? Ich, Sigmund Jähn.
2: Und jetzt zur Musik. 16. Juni 1978. Der Film Grease kommt in die Kinos und Schauspieler John Travolta feiert nicht nur auf der Leinwand einen riesigen Erfolg, sondern auch auf den Plattenspielern dieser Welt. Mai 1978. Kraftwerk bringen ihr siebtes Studioalbum namens Die Menschmaschine heraus. Und zwar in einer deutsch- und in einer englischsprachigen Version. Mit drauf auch der Song Das Model.
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2: 17. Februar 1978. Mit gerade mal 19 Jahren veröffentlicht die junge britische Sängerin Kate Bush ihr Debütalbum The Kick Inside. Eine experimentelle Platte, die allen musikalischen Konventionen trotzt. The Kick Inside ist verspielt. Die junge Kate Bush singt in extremen Tonlagen, zitiert aus Gedichtbänden und Weltliteratur, baut gleichzeitig Wahlgesänge ein, bricht aber vor allem die gängigen Songstrukturen der Popmusik auf und verfeinert ihre selbstkomponierte Musik mit ihrer elfengleichen Aura und Spiritualität. Die Single Wuthering Heights wird zum Kult. Besonders das Musikvideo, in dem Kate Bush in einem roten Kleid eine Art Ausdruckstanz mitten in der Natur performt, beeindruckt und befreit eine ganze Generation von jungen Menschen. The Kick Inside ist Art-Pop in seiner frühen Form. Ein Album, dessen Erfolg zunächst überrascht und dann doch völlig zu Recht bis heute anhält. Randnotiz der Musikgeschichte: The Village People veröffentlichen YMCA inklusive des Gruppentanzes, bei dem man die vier Buchstaben mit den Armen darstellt.
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2: Looking for the next big thing in pop music? You may need to look no further than Manchester, England. What is there about this deeply unlovely city that's nurtured so much great music?
3: Manchester, Geburtsstätte einiger der größten englischen Gitarrenbands aller Zeiten. Aber in den 80er Jahren haben es die Jungs mit Gitarre ganz schön schwer. Die Meute fährt nämlich gerade mehr auf elektronischen Sound ab. Doch wie so oft in der Geschichte, ersteht die Gitarrenmusik wieder auf. Der Grund dafür, The Stones.

0: know we'll be a big deal. It's just a matter of the people that don't like us to catch up.
1: Mit einer gesunden Portion übertriebenem Selbstvertrauen macht sich die Band um Sänger Ian Brown und Gitarrist John Squire ans Werk. Ihr anfänglicher, noch stark an 60er Jahre Hippie-Ästhetik angelehnter Sound wird von der Manchester-Szene anfangs noch leidenschaftlich verabscheut. Aber die Roses bekommen mit einem cleveren Twist die Kurve. Während die Gitarren und die Melodien immer noch schön nach Psychedelic Rock klingen, bedienen sich Schlagzeug und Bass fleißig bei der britischen Dance-Szene. Die Stone Roses bekommen es so hin, eigentlich komplett gegensätzliche Musikerlager gleichermaßen glücklich zu machen.

Das einfach nur The Stone Roses genannte Debüt wird ein riesengroßer Erfolg. Die Band wird das neue Gesicht der Manchester-Szene. Der Sound für britische Teens, die zwischen Fußballstadion, Nachtclub und Ecstasy-Dealer hin und her pendeln. Drummer Ranny wird sogar versehentlich zur Mode-Ikone. Sein Style aus Baggy-Jeans, Fußballtrikot und dem heute legendären Anglerhut verbreitet sich wie ein Lauffeuer in der Szene und ist heute immer noch nicht totzukriegendes britisches Indie-Klischee.

0: Nach dem ersten Album wird den Stone Roses eine gigantische Zukunft prophezeit. Die wird allerdings nie wirklich Realität. Die Band wird nach dem Debüt in einen zähen Rechtsstreit verwickelt und das zweite Album will einfach nicht fertig werden. Als dann 5 Jahre später endlich Second Coming erscheint, hat die britische Musikszene schon ein neues Lieblingsspielzeug gefunden, den Britpop. Eigentlich ganz schön unfair, denn ohne die Stone Roses und ihren vor Ecstasy und Größenwahn triefenden Dancerock hätte es Blur, Pulp und Oasis wahrscheinlich niemals gegeben. Schon alleine das macht die Stone Roses zu einer der wichtigsten britischen Bands aller Zeiten.
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0: Das Jahr 1978.
2: Johannes Paul II. Wird zum Papst gewählt. Das erste Baby durch künstliche Befruchtung wird geboren und Sigmund Jähn fliegt als erster Deutscher ins Weltall.
3: Wer als Sägearbeitersohn wird Held der Sowjetunion? Ich, Sigmund Jähn.
2: Und jetzt zur Musik. 7. Juni 1978. Prince veröffentlicht seine allererste Single, Soft and Wet. Februar 1978. Kate Bush tanzt im Musikvideo zu ihrem Song Wuthering Heights in einem roten Kleid durch eine neblige Naturlandschaft.

Mai 1978. Kraftwerk bringen ihr 7. Studioalbum Die Menschmaschine heraus. Ein Konzeptalbum rund um die globalen Themen Weltraumfahrt, Roboter und Großstadtleben. Inspiriert vom Stummfilmklassiker Metropolis von Fritz Lang. Die Platte entsteht in Kraftwerks eigenem Klingklangstudio in Düsseldorf. Sie wird sowohl in deutscher als auch in englischer Sprache aufgenommen und wie für die Elektropop-Pioniere typisch auch als Gesamtkonzept umgesetzt. So stehen zum Beispiel bei Die Roboter Attrappen der Band auf der Bühne. Echten Hit hat die Menschmaschine auch parat, nämlich Das Model. Der Song ist bis heute einer der einflussreichsten Stücke Musik, die Kraftwerk je komponiert haben und ebnet besonders in den folgenden Jahren den internationalen Durchbruch, sodass die Band weltweit zur Musiklegende avanciert.

Randnotiz der Musikgeschichte: Bruce Springsteen schreibt den größten Hit von Patti Smith. Und zwar Because the Night. Er freut sich riesig über den Erfolg, von dem er selbst nichts hat. Ein Gut.

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3: Franz Ferdinand mit Franz Ferdinand.
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5: Niemand, wirklich niemand steht auf deutschen Akzent. Das ist wissenschaftlich erwiesen. Aber wenn Briten versuchen, Deutsch zu sprechen, da geht uns das Herz auf. Vor allem, wenn es dann noch kulinarische Empfehlungen hagelt.

0: Doch diese Jungs haben noch mehr zu bieten als Kochrezepte fürs nächste Date. Sie liefern auch den passenden Soundtrack. Zumindest, wenn man auf temporeichen Gitarrenrock steht. In einer illegalen Konzerthalle in Glasgow nehmen die Schotten ihren Anfang. Wie bei jeder guten Rockband kommt ihnen die zündende Idee für den Bandnamen bei einer Diskussion über Erzherzöge. In Anlehnung an Franz Ferdinand nennen sie sich Franz Ferdinand. Genau wie sich durch die Ermordung des Erzherzogs die Welt verändert hat, will auch die Band Franz Ferdinand alles verändern. In musikalischer Hinsicht gelingt ihnen das sogar. Ihr nach ihnen selbst benanntes Debütalbum lässt den 2000er Einheitsbrei hinter sich. Es steigt auf Anhieb auf Platz 3 in die britischen Charts ein und heizt den Indie-Rock-Boom weiter an. Obwohl sich Franz Ferdinand selber nicht so wirklich als Teil der Szene sehen.
1: One thing I'd say is I'd never call ourselves an indie band either. And I don't think we're part of this horrendous generic genre of indie music and particularly that thing that happened after our first record. That's not our fault, don't blame us.
0: Leider ist ihr Album halt viel zu mitreißend, um nicht sofort ein Indie-Klassiker zu werden. Im ersten Song singt uns Alex Capranos 40 Sekunden lang reinste Melancholie in die Herzen. Doch die Tränen werden vom Bass schnell weggewalzt, sodass auch das müdeste Tanzbein zum Schwingen beginnt.

plötzliche Tempowechsel, Gitarrenriffs und Schlagzeugeskapaden verschwimmen zu einem musikalischen Festmahl, das einfach zu verlockend ist, um es zu verschmähen. So ist Franz Ferdinand definitiv eines der besten Alben der letzten 20 Jahre.

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2: Das Jahr 1970.
3: Houston, wir haben ein Problem.
4: Die Apollo 13 kehrt trotz einer Explosion am Sauerstofftank sicher zur Erde zurück. Die erste Folge Tatort wird im deutschen Fernsehen ausgestrahlt und die Comic-Con wird gegründet. Und jetzt zur Musik. Eine der musikalisch einflussreichsten und politisch aktivsten deutschen Musikgruppen findet sich zusammen. Mit Rio Reiser als Frontman debütieren Tonsteine Scherben.
5: 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Alles kaputt machen!
4: Mungo Jerry hat mit In the Summertime den erfolgreichsten Sommerhit aller Zeiten mit über 30 Millionen verkauften Tonträgern.
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4: Oktober 1970, Janis Joplin wird in einem Motel tot aufgefunden, gestorben an einer Überdosis Heroin. Nur wenige Wochen zuvor stirbt auch Jimi Hendrix, offiziell erstickt an seinem eigenen Erbrochenem, nachdem er eine Überdosis Schlaftabletten zu sich nahm. Sowohl Janis Joplin als auch Jimi Hendrix sterben im Alter von 27. Damit gründen die beiden Rockstars den berüchtigten Club 27. Einen Club, in dem Musikerinnen und Musiker sind, die im Alter von 27 Jahren sterben. Meist durch Suizid. Andere bekannte Mitglieder, Jim Morrison, Kurt Cobain und Amy Winehouse.
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4: Randnotiz der Musikgeschichte: Ray Davies, der Sänger von den Kinks, reist 10.000 Kilometer von London nach New York und zurück, um den Song Lola nochmal aufzunehmen. Der Grund dafür: ein einziges Wort muss neu eingesungen werden, damit der Song auch im Radio in Großbritannien laufen kann. Coca-Cola muss durch das etwas weniger schleichwerbende Cherry-Cola ausgetauscht werden.
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2: It's cool, it's groovy, it's number one, the Led Zeppelin.
3: The Led, what?
2: The Led Zeppelin, but I'm afraid that you and other dads like you, Bob, may never have heard of them.
4: Sex, Drugs and Rock'n'Roll. Dazu haben wir alle sofort Bilder im Kopf. Schwarz-Weiß-Aufnahmen langhaariger Männer, kreischende Groupies, fliegende Unterwäsche, zerlegte Hotelzimmer und meterweise Koks. Und eine Band hat ganz besonders zur Verbreitung dieses Begriffs beigetragen.

Led Zeppelin. Vier weiße Engländer aus der Mittelschicht schnappen sich den traditionell schwarzen Blues und spielen ihn lauter, härter und explosiver als je zuvor. Ihr Debütalbum stellt 69 die Musikwelt auf den Kopf. John Paul Jones am Bass, John Bonham an den Drums und Jimmy Page gelten als die jeweils Weltbesten ihres Fachs. Dazu kommt mit Robert Plant die Definition eines charismatischen Leadsängers. Noch gab es den Begriff nicht, aber Led Zeppelin spielten schon damals eine frühe Form von Heavy Metal. Das Album mit der abstürzenden Hindenburg auf dem Cover verhilft der Band zum rasanten Aufstieg. Aber schon jetzt gehen die Kontroversen los. Led Zeppelin bedienen sich anständig bei den alten Blues-Klassikern. Für ihren erfolgreichsten Song Whole Lotta Love werden sie sogar verklagt. Das schränkt den Erfolg aber kaum ein. Schnell geht es im dekadenten Privatjet von einer Welttournee zur anderen. Hotelzimmer werden zerlegt und keine Droge wird verschmäht. Massenweise Groupies vergöttern die langhaarigen Männer auf der Bühne. Und die lassen sich gerne vergöttern. Ihr alles andere als kirchentreuer Lebensstil dominiert die Schlagzeilen im konservativen Vereinigten Königreich. Da passt es nur perfekt, dass Jimmy Page in das Haus des berühmten Okkultisten und dunklen Magiers Aleister Crowley einzieht und es plötzlich Gerüchte um satanische Botschaften in Stairway to Heaven gibt.

0: Der Ruhm der Band wird einfach nicht kleiner. Nichts kann sie bremsen, nur sie selbst. Und genau das passiert. Am 25. September 1980 stirbt Drummer John Bonham. Er erstickt am eigenen Erbrochenen im Haus von Jimmy Page. Es ist das Ende der wohl wichtigsten Classic-Rock-Band überhaupt. Denn unzählige Kids griffen damals wegen ihnen zur Gitarre. Ob Strokes, Arctic Monkeys oder Queens of the Stone Age, sie alle wollten Rockstars werden wegen Led Zeppelin.
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2: Das Jahr 1987.
3: Helmut Kohl wird als Bundeskanzler wiedergewählt. Ronald Reagan besucht Berlin und fordert den Mauerfall.
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3: Das erste Final Fantasy erscheint für das NES. Und jetzt zur Musik. 3. Januar 1987. Aretha Franklin wird als allererste Frau in die Rock'n'Roll Hall of Fame aufgenommen.
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3: 25. Mai 1987. The Cure schreiben den perfekten Popsong mit Just Like Heaven und bringen dazu passend ihr Album Kiss Me, Kiss Me, Kiss Me heraus.
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7. Juli 1987. An der East Coast der USA treffen Eric B. und Rakim zusammen und bringen eines der einflussreichsten Rap-Alben unserer Zeit heraus, Paid in Full. 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Eric B. bastelt die Beats, Rakim rappt darüber. Es gibt keine Features, nur die beiden Jungs und ihre Liebe zu Soul und Funk. Sie benutzen Samples alter Klassiker, bedienen sich bei den Jackson 5 oder James Brown. Besonders faszinierend ist der Stil, in dem Rakim rappt. Während andere Rapper in diesen frühen Jahren schreien oder ins Mic brüllen, trägt Rakim seine intelligenten Texte gelassen vor. Völlig entspannt. 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Rakim wird als John Coltrane des Raps bezeichnet. Er berichtet von der Straße, vom Alltag in New York. Heutzutage normal, damals ein Novum. Dazu kommt das neue Medium Musikfernsehen, namentlich MTV, das den Videos der Jungs einen ordentlichen Push gibt. So wird Paid in Full zum Meilenstein des Hip-Hop. Die Platte inspiriert und beeinflusst bis heute weltweit zahlreiche Rapper.

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1: Randnotiz der Musikgeschichte 1987. Die Ärzte veröffentlichen eine deutsche punkige Version von Walk Like an Egyptian der Bangles. Gehen wie ein Ägypter. Aber

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2: All J mit An Awesome Wave.
3: Der Bleistift ist gespitzt. Zirkel und Geodreieck liegen parat. Zeit für ein bisschen Geometrie.
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3: All J. Das sind vier Jungs aus Leeds, die eher ein bisschen so aussehen wie Mathe-Vertretungslehrer. Aber ihr Debütalbum An Awesome Wave ist 2012 sowas wie die Entdeckung einer neuen Formel für Popmusik.

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1: Die Variablen in dieser Formel sind so abwechslungs- wie ideenreich. Man hört innovative Kombinationen von klassischen Folk-Instrumenten und bratzeligen Synthes, dazu Falsettgesang, mal im Chor, mal a cappella und stets wechselnde Rhythmen und dichte Klangebenen. Klingt nach purem Chaos wie im Klassenzimmer, doch All J schaffen es auf ein Awesome Wave, aus all diesen Elementen einen schlau strukturierten, harmonischen Pop-Sound zu schaffen. Es klingt fantastisch und fast so, als ob es mit mathematischer Präzision konstruiert worden wäre. Jede Snare, jedes Sample, jeder Clap erfüllt Form und Funktion.

Grease Blocks, Tessellate, Fitz Pleasure und Dissolve Me sind perfekte Popsongs, ohne so zu klingen. Dazu kommen Balladen wie der Closer Tarot oder kleine als Interludes getarnte Übergänge. Aber nur einen Song aus dem Album auszupicken geht einfach nicht. Sie alle funktionieren, sowohl als Single betrachtet, wie auch im Gesamtkonzept des Albums. Ein gewisser Zeitgeist spielt dem Erfolg von An Awesome Wave auch noch in die Karten. Weltweit lassen sich zu der Zeit Hornbrille und Jutebeutel tragende Hipster das Dreieck auf Brust oder Handgelenk tätowieren. Und die Tastenkombination Alt und J ergibt auf Apple-Computern den griechischen Buchstaben Delta, der nicht nur von hoher mathematischer Bedeutung ist und Veränderung symbolisiert, er sieht auch noch aus wie ein Dreieck.

0: Das alles klingt schon unglaublich nerdig, aber AllJay stehen zu ihrem Nerdtum. Neben mathematischen finden sich auch jede Menge Referenzen aus der Pop- und Hochkultur. Verbunden mit dem anspruchsvoll detaillierten Sound war An Awesome Wave in vielen Listen zu Recht Album des Jahres und gewann den renommierten Mercury Prize. AllJay sind aber viel mehr als eine Momentaufnahme oder ein Hipster One-Hit-Wonder. Sie liefern ein Debütalbum für die Ewigkeit ab. Vielleicht das beste Debüt aller Zeiten.
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0: Das Jahr 1996.
2: Oliver Bierhoff schießt das erste Golden Goal der Fußballgeschichte. Bill Clinton wird als Präsident der USA wiedergewählt und das erste Pokémon-Videospiel wird veröffentlicht. Und jetzt zur Musik.
3: Es ist 1996, meine Freundin ist weg und bräunt sich in der Südsee.
2: Fettes Brot veröffentlichen ihr Album Außen Top-Hits, Innen Geschmack. Mit drauf der Song Jein, den eine ganze Generation bis heute mitsingen kann.

0: Sommer 1996. 300.000 Briten sehen Oasis im Knebworth Park. Für die beiden Konzerte an zwei aufeinanderfolgenden Abenden versuchen 2,5 Millionen an eines der begehrten Tickets zu kommen. Das sind 5% aller Briten. Am 15. August 1996 kommt der Film Trainspotting in die Kinos.
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0: Die Romanverfilmung von Danny Boyle ist aber nicht nur cineastisch ein Meisterwerk, sondern kommt mit einem der besten Soundtracks aller Zeiten daher. Perfekt kuratiert und abgemischt. Ob Iggy Pop, Blur, New Order, Lou Reed oder Johann Sebastian Bach, alle sind sie mit dabei und untermalen musikalisch die Geschichte rund um Heroinkonsum und Sucht. Well,

Mit einem Jahr Verspätung wird auch der Song Born Slippy des Elektro-Duos Underworld ein kleiner Szene-Hit. Allerdings nicht die Originalversion, die ein reines Instrumental ist, sondern eine neue Version mit Vocals.

0: Fast 25 Jahre nach seinem Erscheinen ist der Soundtrack von Trainspotting auch heute noch einer der meistgehörten und verkauften Soundtracks überhaupt. Und zwar auf Kassette, CD und Vinyl. Randnotiz der Geschichte von 96, die Spice Girls veröffentlichen ihren großen Hit Wannabe. Der Song wird zur schnellstverkauften Debütsingle aller Zeiten. 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
2: Manchester. Wir schreiben das Jahr 1979. Die ganze Stadt wird beherrscht von einem neuen Sound. Die düstere Atmosphäre von Post-Punk trifft absolut den Zeitgeist und wird dadurch zum Soundtrack der Jugendlichen in der trostlosen englischen Industriestadt. Vor allem eine Band kommt besonders gut an.
3: Seeing as how this is the program which previously brought you first television appearances from everything from the Beatles to the Buzzcocks, would you like to keep you informed of the most interesting new sounds in the Northwest? This Joy Division is the most interesting new sound we've come across in the last six months. They're called Joy Division.
2: Die vier Jungs aus der englischen Arbeiterklasse mit dem Namen Joy Division stellen innerhalb kürzester Zeit die örtliche Musikszene komplett auf den Kopf. Das liegt vor allem an ihrem ungewöhnlichen Sound, obwohl der eigentlich eher zufällig entsteht. Drummer Stephen Morris ist von Krautrock und Jazz beeinflusst und Gitarrist Bernard Sumner spielt so laut, dass Peter Hook seinen Bass nicht mehr hört. Sein Trick ist so einfach wie genial. Er spielt einfach höher.
4: When I played low, I couldn't hear anything at all. When I played high, I could pick it out.
2: Joy Divisions Auftritte sprechen sich vor allem aus einem Grund herum. Das ist der charismatische Frontmann Ian Curtis, der alle in seinen Bann zieht. Bei ihren Auftritten bewegt er sich wie besessen zu der Musik, wedelt wild mit den Armen. Dazu kommen seine tiefe Stimme und die düsteren Texte. Bei Gigs wird Curtis regelrecht unberechenbar.
5: A lot of people thought it was off his head on drugs, because he looked like he was on drugs. He wasn't. Never, ever, ever.
2: Curtis ist gerade mal 21 Jahre alt, als er die Diagnose Epilepsie bekommt. Nach einigen heftigen Anfällen raten ihm Ärzte davon ab, weiter Musik zu machen. Doch nach dem riesigen Erfolg von Unknown Pleasures, dem ersten Joy Division Album, möchten die vier Jungs aus Manchester nicht aufhören.
6: We've played in Europe already, in Holland and Germany, and we are going to America. We're only going for about 2 weeks, 3 weeks.
2: Sogar auf der Bühne bekommt Curtis epileptische Anfälle. Doch abblasen möchte er die anstehende Amerika-Tour nicht. Denn noch dazu steht seine Ehe vor dem Aus. Und eigentlich wollen Joy Division den Trip in die USA dazu nutzen, damit ihr Sänger ein wenig Abstand zu seinen Problemen bekommt. Das allerdings passiert tragischerweise nie.
7: I was the first one that they told. The phone rang. And I went on the phone. And they said, oh, this is police so-and-so. I said, why, what's the problem? Sorry to tell you this, but Ian Curtis has committed suicide. And I went, oh, right, okay.
2: Am 18. Mai nimmt sich Ian Curtis das Leben. Einen Tag vor der geplanten Reise in die Staaten. Da ist er 23. Und trotz seines jungen Alters hat er Musikgeschichte geschrieben. Joy Division haben den Post-Punk und Underground-Rock für immer verändert. Ihre zwei Alben klingen immer noch absolut zeitlos. Denn was neben der tragischen Geschichte von Ian Curtis bleibt, sind die Songs. Und die sind bis heute unvergleichlich.
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0: Das Jahr 1966.
2: Die erste große Koalition der Geschichte beginnt ihre Arbeit unter Bundeskanzler Kiesinger. Sergio Leones Film Zwei glorreiche Halunken kommt ins Kino und der TSV 1860 München wird deutscher Fußballmeister. Und jetzt zur Musik. 14. März 1966. Der Song 8 Mile High von den Byrds wird erst veröffentlicht und dann gleich in mehreren Bundesstaaten der USA wieder verboten. Der Grund? Die Lyrics verherrlichen den Drogenkonsum.

0: 9. Juni 1966. Die Kinks bringen ihren entspannten Song Sunny Afternoon heraus, der ironischerweise an einem Morgen schnell fertig komponiert wurde. Der Song wird der letzte Nummer 1-Hit der Kinks. Blazing on a sunny afternoon. 16. Mai 1966. Die Beach Boys veröffentlichen ihr Album Pet Sounds, eines der einflussreichsten Alben der Musikgeschichte. Pet Sounds ist in erster Linie ein Autorenalbum. Der Sänger der Beach Boys, Brian Wilson, hat das Tourleben satt, schließt sich in seinem Studio ein und experimentiert mit diversen Drogen und schreibt dann im Alleingang das komplette Album. 1966 ein ungeheuerlicher Akt, denn so ist Musik noch nie entstanden. Im Studio, produziert von nur einem Autor, einem Mitglied der Band. Die Songs sind live in der Form natürlich nicht spielbar. Ein prägendes Stilelement von Pet Sounds sind Field Recordings. Neben bekannten Instrumenten wie Gitarre, Bass und Schlagzeug werden mit klappernden Löffeln, Cola-Dosen, Hupen und Fahrradklingeln Melodien und Rhythmen eingespielt. Und natürlich schaffen es auch Tiergeräusche auf Pet Sounds, zum Beispiel bellende Hunde. Naturgemäß waren nicht alle vom neuen Weg der Beach Boys begeistert. Trotzdem hört man bis heute den Einfluss von Pet Sounds in der Musik von Sufjan Stevens, den Bright Eyes oder den Shins. Sowohl in Songwriting als auch bei der Produktion. Randnotiz der Musikgeschichte: Der Sänger David Jones gibt sich einen neuen Namen. Er tut dies, damit er nicht weiter verwechselt wird mit Davy Jones, dem Sänger der Monkees. Sein neuer Name ist David Bowie.
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2: Tocotronic mit Kapitulation.
3: 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Jamais français. Never Mr. Clever, niet negativ.
4: Einfach mal Nein sagen. Oder einfach mal komplett neu anfangen. Beides besingen Tocotronic auf ihrem achten Album Kapitulation. Und zwar kein bisschen verbittert, sondern mit Freude und Glück über das ewige Verlieren.

Als Tokotronic ihre Kapitulation aufnehmen, haben die Hamburger Musterschüler schon die Klasse gewechselt. Das Album ist der Höhepunkt ihrer Berliner Schaffensphase. Dirk, Rick, Arne und Jan haben sich von ihrem Studentenimage mit Adidas-Trainingsjacken verabschiedet und sind fast schon in der Hochkultur angekommen. Wegen ihrer ziemlich smarten Texte passen sie da aber auch ganz gut rein. Diesmal sind sie durchweg geprägt vom Krieg. Metaphern aus der Kriegskunst wie Strategie, Explosion oder eben Kapitulation. Der Dreh? Es ist alles positiv gemeint. Ja, auch explodieren oder kapitulieren kann etwas Erstrebenswertes sein. Warum nicht mal alles absagen, alles verweigern, ganz beschwingt und frei nach dem Motto

Vieles auf Kapitulation ist laut und melodisch, aber schon weniger kopflastig als die sonstigen Chocotronic-Alben. Man muss also keine 13 Semester postmoderne Literatur studiert haben, um alle Querverweise von Sänger Dirk zu verstehen. Teilweise sind die Texte fast schon infantil. Musikalisch kommt Chocotronic immer noch mit erstaunlich wenigen Harmonien klar. Und wie es sich für eine Gitarrenrockband gehört, steht auch genau dieses Instrument immer im Mittelpunkt der Platte. Die Gitarre. Mit Kapitulation haben Chocotronic aufgegeben und gleichzeitig triumphiert. Es ist das wohl beste Album einer Band, die vielleicht nicht jeder im Herz trägt, aber der man zumindest einmal im Leben eine Chance geben sollte. Für die Musik und für die Message.

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0: Das Jahr 1988.
2: George Bush Senior wird zum Präsident der USA gewählt. Tetris wird veröffentlicht und Ödipussy von Loriot kommt in die Kinos. Und jetzt zur Musik. September 1988. Bobby McFerrin veröffentlicht Don't Worry, Be Happy. In dem A Cappella-Song singt er nicht nur alle Verse selbst, sondern imitiert auch mit seiner Stimme alle Instrumente selbst.

Frühjahr 1988. Quincy Jones macht sich daran, Blue Monday von New Order nochmal neu abzumischen. Der Song erscheint unter dem Namen Blue Monday 1988 und ist bis heute die meistverkaufte 12-Inch-Single aller Zeiten.

8. August 1988. In Los Angeles, genauer gesagt im Stadtteil Compton, veröffentlichen DJ Yela, Arabian Prince, Dr. Dre, Eazy-E und Ice Cube gemeinsam ihr Debütalbum. Zusammen nennen sie sich N.W.A. Und das Album kommt und heißt Straight Outta

0: Bis zu diesem Zeitpunkt kommt Hip-Hop eigentlich nur von der Ostküste der USA. Mit Straight Outta Compton verschieben N.W.A. allerdings den Fokus in das sonnige Kalifornien, quasi in ihre Hood. Sie thematisieren das Straßenleben vor Ort, manchmal kontrovers und kritisch, meistens stehen aber dann doch die wichtigsten Komponenten des Spaßes im Vordergrund: Lifestyle, Frauen und Geld. Die Frühform des Gangster-Rap mit starken Funk-Einflüssen. 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Der große Erfolg der Platte kommt dann aufgrund eines Skandals. Das FBI schreibt in einem offenen Brief, dass man den Song Fuck the Police verbieten solle. Die Medien stürzen sich weltweit auf diesen Leckerbissen und N.W.A. werden für einen kurzen Moment der Geschichte genau das, was sie sein möchten. Staatsfeind Nummer 1. 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Straight Outta Compton ist aber auch ohne Skandale einfach eine der wichtigsten Hip-Hop-Platten aller Zeiten. Sie prägt auch heute noch ein ganzes Musikgenre. Randnotiz der Musikgeschichte: Am 19. Juli 1988 tritt Bruce Springsteen in Ost-Berlin auf. Es ist das größte Konzert in der Geschichte der DDR. I can take you home.
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